0: 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Il est 3h.
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1: Am Start war Bernie Spencer.

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